Heute am Donnerstag unser Blitzer-Service für Wassenberg. Blitzer heute bei uns in Wassenberg am Waldrand, außerdem auf der Erkelenzer Straße und dann steht noch einer in Süsterseel auf der Suestra Straße. Na dann, gute Fahrt. Der Morgen.

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1: Mit Julia Fritz. Grüne wollen Gesundheitssparpaket stoppen. Das umstrittene Gesundheitssparpaket von Union und SPD soll am Freitag im Bundestag beschlossen werden. Direkt danach soll der Bundesrat zustimmen. Die Grünen wollen das verhindern. Fraktionschefin Dröge sagte, die Eile der Koalition habe nur damit zu tun, dass sie Angst habe, der Bundesrat könnte das Paket bei mehr Zeit genauer prüfen. Eine Beschlussfassung im September sei völlig ausreichend. Über 6.000 Bahnbeschäftigte Opfer von Gewalt. Mehr als 6.000 Bahnbeschäftigte und Bundespolizisten sind in diesem Jahr bereits Opfer von Gewalt geworden. Der linken Abgeordnete Bartsch warnte, bei dieser Entwicklung steuere man auf einen neuen Negativrekord zu. KI-Kenntnisse werden im Berufsleben immer gefragter. Der Umgang mit künstlicher Intelligenz wird im Berufsleben immer wichtiger. In Stellenanzeigen werden KI-Fähigkeiten zunehmend vorausgesetzt. Laut einer aktuellen Studie setzen inzwischen 40% der Unternehmen KI in irgendeiner Form ein. Wer KI noch ablehnt, nennt fehlende Relevanz für das eigene Geschäftsmodell als Hauptgrund. Bundestag berät über mehr Befugnisse für Strafverfolger. Der Bundestag berät heute über erweiterte Befugnisse für Polizei- und Strafverfolgungsbehörden. Geplant sind unter anderem der automatische Abgleich von Fotos mit biometrischen Daten aus dem Internet sowie die KI-gestützte Zusammenführung von Daten aus verschiedenen Quellen. Kritiker warnen vor einem zu starken Eingriff in Freiheitsrechte. VW, beliebtestes E-Auto in Deutschland. Wer sich in Deutschland ein Elektroauto kauft, greift besonders häufig zu VW, gefolgt von BMW, Skoda und Tesla. Von April bis Juni wurden rund 25.600 E-Autos zugelassen. Chinesische Hersteller spielen eine wachsende Rolle. BYD landet bereits auf Platz 13 der Neuzulassungen.
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2: In der Nacht von Nordwesten her mehr Wolken und es gibt im Süden und Südwesten nur geringe Bewölkung. Es ist dort trocken bei 17 bis 11 Grad. Der Donnerstag bringt dann über das nordwestdeutsche Tiefland bis zu den nördlichen und östlichen Mittelgebirgen teils kräftige Bewölkung. Meistens ist es aber trocken. Im Nordosten sowie in weiten Teilen im Südwesten heiter bis sonnig. Im Norden und Osten 20 bis 26, sonst 26 bis 33 Grad.
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Heute am Donnerstag unser Blitzer-Service für Wassenberg. Blitzer heute bei uns in Wassenberg am Waldrand, außerdem auf der Erkelenzer Straße und dann steht noch einer in Süsterseel auf der Suestra Straße. Na dann, gute Fahrt.

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1: Mit Julia Fritz. Grüne wollen Gesundheitssparpaket stoppen. Das umstrittene Gesundheitssparpaket von Union und SPD soll am Freitag im Bundestag beschlossen werden. Direkt danach soll der Bundesrat zustimmen. Die Grünen wollen das verhindern. Fraktionschefin Dröge sagte, die Eile der Koalition habe nur damit zu tun, dass sie Angst habe, der Bundesrat könnte das Paket bei mehr Zeit genauer prüfen. Eine Beschlussfassung im September sei völlig ausreichend. Über 6.000 Bahnbeschäftigte Opfer von Gewalt. Mehr als 6.000 Bahnbeschäftigte und Bundespolizisten sind in diesem Jahr bereits Opfer von Gewalt geworden. Der linken Abgeordnete Bartsch warnte, bei dieser Entwicklung steuere man auf einen neuen Negativrekord zu. KI-Kenntnisse werden im Berufsleben immer gefragter. Der Umgang mit künstlicher Intelligenz wird im Berufsleben immer wichtiger. In Stellenanzeigen werden KI-Fähigkeiten zunehmend vorausgesetzt. Laut einer aktuellen Studie setzen inzwischen 40% der Unternehmen KI in irgendeiner Form ein. Wer KI noch ablehnt, nennt fehlende Relevanz für das eigene Geschäftsmodell als Hauptgrund. Bundestag berät über mehr Befugnisse für Strafverfolger. Der Bundestag berät heute über erweiterte Befugnisse für Polizei- und Strafverfolgungsbehörden. Geplant sind unter anderem der automatische Abgleich von Fotos mit biometrischen Daten aus dem Internet sowie die KI-gestützte Zusammenführung von Daten aus verschiedenen Quellen. Kritiker warnen vor einem zu starken Eingriff in Freiheitsrechte. VW, beliebtestes E-Auto in Deutschland. Wer sich in Deutschland ein Elektroauto kauft, greift besonders häufig zu VW, gefolgt von BMW, Skoda und Tesla. Von April bis Juni wurden rund 25.600 E-Autos zugelassen. Chinesische Hersteller spielen eine wachsende Rolle. BYD landet bereits auf Platz 13 der Neuzulassungen.
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2: In der Nacht von Nordwesten her mehr Wolken und es gibt im Süden und Südwesten nur geringe Bewölkung. Es ist dort trocken bei 17 bis 11 Grad. Der Donnerstag bringt dann über das nordwestdeutsche Tiefland bis zu den nördlichen und östlichen Mittelgebirgen teils kräftige Bewölkung. Meistens ist es aber trocken. Im Nordosten sowie in weiten Teilen im Südwesten heiter bis sonnig. Im Norden und Osten 20 bis 26, sonst 26 bis 33 Grad.
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0: für Wassenberg.
1: Heute am Donnerstag unser Blitzer-Service für Wassenberg. Blitzer heute bei uns in Wassenberg am Waldrand, außerdem auf der Erkelenzer Straße und dann steht noch einer in Süsterseel auf der Suestra Straße. Na dann, gute Fahrt. Der

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1: Mit Michael Taub. Alexander Zverev steht zum ersten Mal im Halbfinale von Wimbledon. Der 29-Jährige besiegte seinen Angstgegner Taylor Fritz überraschend glatt in 3 Sätzen und beendete damit eine Serie von 7 Niederlagen gegen den Amerikaner. Einen Monat nach seinem French Open-Sieg greift Zverev am Freitag gegen den Briten Arthur Freri nach dem Finaleinzug. Die Deutsche Bahn will bis Ende nächsten Jahres 50 Millionen Euro in bessere Kundenkommunikation investieren. Geplant sind neue Monitore an Bahnhöfen sowie eine neue App, die mit Hilfe von künstlicher Intelligenz in Echtzeit über kurzfristige Gleiswechsel und Änderungen informieren soll. An einem Gymnasium im oberbayerischen Schongau hat ein 16-jähriger Jugendlicher 2 13-jährige Schülerinnen mit einem Messer schwer verletzt. Der mutmaßliche Täter wurde festgenommen, die beiden Mädchen befinden sich inzwischen außer Lebensgefahr. Ob der Jugendliche auch eine Schusswaffe bei sich hatte und ob diese eingesetzt wurde, ist noch unklar. Der genaue Hintergrund der Tat wird ermittelt. Die Deutsche Umwelthilfe hat einen Rechtsstreit gegen die Lufthansa gewonnen. Das Oberlandesgericht Köln wies die Berufung der Airline ab. Lufthansa hatte damit geworben, dass Kunden ihre CO2-Emissionen direkt beim Buchen durch nachhaltige Kraftstoffe reduzieren können. Das Gericht bewertete dies als irreführend, da die Kraftstoffe erst zeitlich verzögert zum Einsatz kommen. Soweit die Meldungen.
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1: Heute von der Nordsee über das norddeutsche Tiefland bis zu den Mittelgebirgen starke, im Tagesverlauf nachlassende Bewölkung, es ist meistens aber trocken. Im Norden und im Südwesten sonnig oder nur locker bewölkt, im Norden und Osten 20 bis 26, sonst 26 bis 33 Grad.
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Heute am Donnerstag unser Blitzer-Service für Wassenberg. Blitzer heute bei uns in Wassenberg am Waldrand, außerdem auf der Erkelenzer Straße und dann steht noch einer in Süsterseel auf der Suestra Straße. Na dann, gute Fahrt. Der

0: 29-Jähriger besiegte seinen Angstgegner Taylor Fritz überraschend glatt in 3 Sätzen und beendete damit eine Serie von 7 Niederlagen gegen den Amerikaner. Einen Monat nach seinem French Open-Sieg greift Zverev am Freitag gegen den Briten Arthur Frary nach dem Finaleinzug. Die Deutsche Bahn will bis Ende nächsten Jahres 50 Millionen Euro in bessere Kundenkommunikation investieren. Geplant sind neue Monitore an Bahnhöfen sowie eine neue App, die mithilfe von künstlicher Intelligenz in Echtzeit über kurzfristige Gleiswechsel und Änderungen informieren soll. An einem Gymnasium im oberbayerischen Schongau hat ein 16-jähriger Jugendlicher 2 13-jährige Schülerinnen mit einem Messer schwer verletzt. Der mutmaßliche Täter wurde festgenommen, die beiden Mädchen befinden sich inzwischen außer Lebensgefahr. Ob der Jugendliche auch eine Schusswaffe bei sich hatte und ob diese eingesetzt wurde, ist noch unklar. Der genaue Hintergrund der Tat wird ermittelt. Die Deutsche Umwelthilfe hat einen Rechtsstreit gegen die Lufthansa gewonnen. Das Oberlandesgericht Köln wies die Berufung der Airline ab. Lufthansa hatte damit geworben, dass Kunden ihre CO2-Emissionen direkt beim Buchen durch nachhaltige Kraftstoffe reduzieren können. Das Gericht bewertete dies als irreführend, da die Kraftstoffe erst zeitlich verzögert zum Einsatz kommen. Soweit die Meldungen.
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0: Heute von der Nordsee über das norddeutsche Tiefland bis zu den Mittelgebirgen starke, im Tagesverlauf nachlassende Bewölkung. Es ist meistens aber trocken. Im Norden und im Südwesten sonnig oder nur locker bewölkt. Im Norden und Osten 20 bis 26, sonst 26 bis 33 Grad.
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Heute am Donnerstag unser Blitzer-Service für Wassenberg. Blitzer heute bei uns in Wassenberg am Waldrand, außerdem auf der Erkelenzer Straße und dann steht noch einer in Süsterseel auf der Suestra Straße.

0: Na dann, gute Fahrt.
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liebe Leute, da sind wir wieder. Es ist Donnerstag, der 9. Juli und offenbar der Tag, an dem selbst Müll eine steile Karriere hinlegen kann. Früher hat man gesagt, bring doch mal den Müll raus. Heute heißt es, Moment, den kann ich noch verkaufen. Nach der Hochzeit von Taylor Swift hat ein New Yorker Künstler genau das getan. Er sammelte Zigarettenstummel, Trinkhalme, Flaschenverschlüsse und anderen Abfall rund um den Madison Square Garden, packte alles hübsch in kleine Boxen und verkaufte das Ganze für umgerechnet rund 31 Euro pro Stück. Das ist schon faszinierend. Andere räumen nach einer Party auf. Dieser Mann eröffnet praktisch ein Museum der Resteverwertung. Da fragt man sich unweigerlich, was liegt eigentlich nach dem nächsten Schützenfest hier bei uns in Wassenberg noch so auf der Straße? Vielleicht schlummert dort das große Vermögen zwischen Pommesgabel und Plastikbecher. Fest steht eines, manche Menschen sehen im Müll einfach Müll, andere sehen darin Kunst und wieder andere sehen 31 Euro. Willkommen in einer Welt, in der offenbar selbst der Papierkorb ein Luxusartikel werden kann. Schön, dass ihr dabei seid. 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

0: vorgestern 80 Jährchen geworden. Fancy.
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0: Heute ist der Tag des Rock'n'Roll. Ohne Rock'n'Roll wäre die Musikwelt heute ungefähr so aufregend wie Fahrstuhlmusik im Wartezimmer vom Zahnarzt. Am 9. Juli feiern die USA den Sound, der Hüften in Bewegung gebracht und Eltern jahrzehntelang zur Verzweiflung getrieben hat. Was in den 50er Jahren als rebellischer Aufstand begann, wurde zur musikalischen Revolution. Plötzlich war Schluss mit Geschniegel. Stattdessen hieß es Haare länger, Gitarren lauter und Nachbarn genervter. Und das Schöne daran ist, Rock'n'Roll kennt kein Alter. Wer heute behauptet, dafür zu alt zu sein, war vermutlich auch schon mit 25 der Meinung, dass um 22 Uhr Nachtruhe herrschen sollte. Dreht die Musik ein bisschen lauter, natürlich nur so weit, dass die Nachbarn nicht gleich den Rhythmus mit dem Besen an der Wand mitklopfen. Denn heute gilt, es darf gerockt, gerollt und gern auch ein bisschen in Erinnerung geschwelgt werden.
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0: In diesem Sinne, Happy Rock'n'Roll Day.

0: Wir schauen schon mal heute am Donnerstag aufs Wochenende.
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0: Wer hätte gedacht, der Heimatring Miel Altmiel, er hat sich bei uns gemeldet und hat noch freie Plätze für zwei interessante Tagesausflüge. Am Sonntag, den 16. August, geht es zur Landesgartenschau nach Neuss. Für 40 Euro inklusive Eintritt erwartet euch ein Tag voller Blumen, Gartenideen, Kunst und vieler spannender Ausstellungen. Die Abfahrt ist um 9 Uhr. Am Sonntag, den 20. September, steht eine Fahrt zum Freilichtmuseum Kommern auf dem Programm. Dort erlebt ihr die Veranstaltung Nacht der Ernte mit historischen Handwerksvorführungen, alten Erntetechniken und einem traditionellen Landmarkt. Auch diese Fahrt kostet 40 Euro inklusive Eintritt. Für beide Fahrten gilt, Anmeldeschluss ist der 13. Juli, das ist gar nicht mehr lange hin. Anmelden könnt ihr euch bei Herbert Theissen unter der Rufnummer 02432 890444. Noch einmal 02432 890444 oder per E-Mail an info@heimatring.com. Wer nicht ganz so lange warten möchte am kommenden Sonntag, dann steht ein gemeinsamer Besuch des Flachsmuseums in Wegberg-Beek auf dem Programm. Wer Lust auf Bewegung hat und das Wetter mitspielt, kann gemeinsam mit dem Fahrrad dorthin radeln. Treffpunkt für die Radfahrer ist bereits um 13.30 Uhr am Floriansplatz an der Ampelkreuzung in Miel. Wer es etwas gemütlicher angehen möchte, fährt um 14 Uhr mit dem Auto. Eine schöne Gelegenheit, Geschichte aus der Region zu entdecken, nette Menschen zu treffen und gemeinsam einen abwechslungsreichen Sonntagnachmittag zu verbringen. Uns kann man im Übrigen schreiben, redaktion@novumfm.de.

0: Es gibt Menschen, die haben auf alles eine Antwort und dann gibt es die anderen. Die haben vor allem auf alles einen blöden Spruch, mal witzig, mal grenzwertig und manchmal so schlecht, dass man schon fast wieder lachen muss. Genau darum geht es jetzt. Unser Horoskop verrät heute, welchem Sternzeichen ein flotter Spruch auf den Lippen liegt und wer besser erst bis 10 zählt, bevor er ihn tatsächlich ausspricht. Also Humor einschalten, Ernst ausschalten.
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2: Das musste mal gesagt werden. Reden ist Silber, aber mancher redet Blech und hat Pech, wenn er den Falschen anquatscht. Im wahrsten Sinne des Wortes gibt es von sprachlichen Schönfärbereien über launigen Querdenker-Kauderwelsch heftige Ratschläge oder spaßhafte Kritik bis zu knackigen Kurzgedichten so allerlei auf die Ohren. Zeitsparend und unterhaltsam auf den Punkt gebracht.
1: Widder.
2: Verbalattacke. Immer stramm auf Kollisionskurs und nie ein Blatt vor dem Mund. Haut der Widder seinen Mitmenschen Grobheiten um die Ohren, dass es nur so kracht. Falls einer keinen Spaß versteht und sich persönlich angegriffen fühlt, umso besser.
1: Stier.
2: Wortgeiz hat auch seinen Reiz. Weil er ziemlich maulfaul ist, bedient sich ein Stier aus Bequemlichkeit gerne vorgefertigter Kurzfassungen landesüblicher Lebensweisheiten und die so gewichtigen Aussagen liegen seinen Mitmenschen dann oft schwer im Magen.
1: Zwillinge.
2: Freche Frotzeleien. Schnoddrige Spitzen verpackt in lustigen Witzen. Die kratzen nicht, die können höchstens kitzeln. Deshalb ist das manchmal bittere Körnchen Wahrheit auch ganz leicht zu schlucken, wenn es von Zwillingen breitwürfig ausgestreut wird.
1: Krebs.
2: Kunterbunt aus Kindermund. Unsere lieben Kleinen bringen mit ihrer naiv-drolligen Ausdrucksweise gar manches besser auf den Punkt als wohlformulierte Erwachsenensätze. Und weil Krebse innerlich kindisch bleiben, liegt ihnen das Nachplappern auf der Zunge.
1: Löwe.
2: Zum Brüllen. Um seine strahlende Selbstherrlichkeit in den Mittelpunkt zu rücken, hält sich ein Löwe mit lauthalsen Lobhudeleien zur Beweihräucherung eigener Großartigkeit nicht zurück. Schließlich ist und bleibt er die Krone der Schöpfung.
1: Jungfrau.
2: Was uns das Leben lehrt. Mit erhobenem Zeigefinger nörgeln Jungfrauen ihre vermeintlich pädagogisch wertvolle Kritik unter die Leute, appellieren an das nötige Pflichtgefühl und fordern in aller Bescheidenheit jedermann zu fleißiger Dienstleistung auf.
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0: Mehr blöde Sprüche gleich bei uns.

0: Heute stehen die Sterne ganz eindeutig unter dem Motto, erst denken und dann den blöden Spruch trotzdem bringen. Manche Bemerkungen sind eben wie ein Boomerang, kommen garantiert zurück, aber keine Sorge. Unser Horoskop ist mit einem kräftigen Augenzwinkern zu verstehen, also lehnt euch zurück und schaut mal nach, ob euer Sternzeichen heute zum Sprücheklopfer oder eher zum unfreiwilligen Pointenlieferanten wird.
1: 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Waage.
2: Kleine Gefälligkeiten. Schöngeistliches in Versform, adrett verpackt, charmant verabreicht, aber niemals zu vielsagend. Wagen wägen Worte wohlwollend ab, damit sie sich bei allen beliebt machen können. Man soll sie doch nur einfach mögen.
1: Skorpion.
2: Mit spitzer Zunge. Durch buchstäblich scharf geschliffene Sticheleien stacheln Skorpione leidenschaftlich gerne ihre Umwelt auf, haben es dabei todsicher auf die untergürtellinigen Regionen abgesehen und in jedem ihrer Zitate steckt ein fieser Kern.
1: Schütze.
2: Blick ins Licht. Philosophische Klugscheißereien geben jedem Anlass einen höheren Sinnspruch. Deshalb posaunen Schützen so vollmundig ihre Ansichten heraus, dass mancher Zuhörer sich von ihrem missionarischen Eifer begeistert mitreißen lässt.
1: Steinbock.
2: Klare Ansage. Ziemlich beschränkt sind steinböckische Äußerungen schon deshalb, weil er sich auf das Wesentliche konzentriert und was er zu sagen hat, lässt sich, streng genommen, besser in knochentrockene Paragraphen fassen als in leere Worthülsen.
1: Wassermann.
2: Geflügelte Worte. Was ist von schrägen Vögeln auch anderes zu erwarten als ein pikanter Buchstabensalat mit überraschenden Erkenntniseffekten und originellen Zitaten kluger Köpfe? Bei Wassermännern ist jeder Geistesblitz ein Zufallstreffer.
1: Fische.
2: Segensreich und engelsgleich. Ihr mitfühlendes Herz haben Fische auf der Zunge. Wenn sie damit einem Bedürftigen helfen können, dann säuseln sie seelenbalsamierende Redewendungen, vernebeln die Realität und lullen nicht nur sich selbst mit Poesiealbum-Wahrheiten ein.
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0: Morgen bei uns ein neues Horoskop. Gleich hier, Abenteuer ab Seite 1. Zwei Buchtipps fürs erste Lesen.

0: Lesen lernen entscheidet sich schon oft früh, ob Kinder Freude an Büchern entwickeln. Junge Leserinnen und Leser brauchen Geschichten, die neugierig machen und speziell für sie konzipiert sind. Der Überreuther Verlag veröffentlicht genau deshalb neue Bücher für das erste Lesen und setzt unter dem Motto gefährlich gut lesen auf Humor, Spannung und starke Figuren. Annabel Kopp hat in 2 Bücher reingelesen.
1: Beim Lesen entdecken Kinder eine andere Welt, lernen andere Sichtweisen kennen, fühlen Empathie für Menschen und bekommen ein Gefühl für die Möglichkeiten der Sprache, sagt Autor Markus Orts.
2: Ja, mir geht es um die Haltung beim Schreiben, dass wir uns auf Augenhöhe befinden mit den Kindern, dass wir uns nicht eben pädagogisch hinabbeugen und so eine Hi-Tai-Tai-Stimmung kommen, sondern dass wir wirklich auf der Augenhöhe der Kinder schreiben.
1: Er widmet sein Buch allen Kindern, die eine musische Seite an sich entdecken. Es heißt Floh im Ohr.
2: Es geht um Esmeralda, die einen Floh im Ohr hat, der ihr ständig vorsummt. Und so summt auch die Esmeralda die ganze Zeit. Im Grunde will sie Künstlerin werden, sie möchte komponieren, sie lebt in der Musik. Also ein Buch für Kinder, die Kunsterfahrungen machen und Künstler vielleicht auch mal werden wollen.
1: Für Autorin Luisa Söllner ist eine gute Kombination aus Text und Illustration wichtig für ein originelles Kinderbuch. So wird es spannend und witzig. Ihr Buch für die Erstlesereihe heißt Viele Grüße aus der Hölle.
3: Die Hauptfigur des Buches ist Finn. Finn ist im Toskana-Urlaub und langweilt sich. Aus Jux legt er eine Postkarte auf einen Grabstein und erhält tatsächlich eine Antwort. Angeblich von einem Flavio, der in der Hölle brutzelt. Es entspinnt sich ein Briefwechsel, in dem diese Höllenwelt auch heraufbeschworen wird. Das macht Kindern, glaube ich, viel Spaß und ist auch sehr spannend.
1: 2 Bücher, die Kindern ermöglichen, einfach Kind zu sein. Und dabei spannende Abenteuer zu erleben.
0: Die 9 Bücher für Erstleser des Überreuther Verlags zeigen, wie spannend, lustig und leicht lesen lernen heute sein kann. Viele Grüße aus der Hölle und Floh im Ohr sind ab sofort überall erhältlich, wo es Bücher gibt.

Notdienst bis morgen früh um 9, die Parkapotheke in der Graf-Gerhardt-Straße 33, hier bei uns in Wassenberg. Das war's mal wieder, zumindest für heute von mir. Morgen ab 9 bin ich wieder da, morgen am Freitag, das ist ganz wichtig. Ich freue mich drauf. Bis dahin, habt eine feine Zeit. Bis morgen. Tschüss.

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1: Mit Michael Daub, hallo. Eltern sollen Kinder und Elterngeld künftig ohne

0: sogenannten Straßenbahnführungen und sogenannten Blow-ups auf Straßen. Verkehrsminister Schnieder kündigte an, die Systeme mit modernen Baustoffen stabiler zu machen. Auch die Klimatechnik in Zügen der Deutschen Bahn soll verbessert werden. Bei der Fußball-WM steigt heute Abend das erste Viertelfinale. Frankreich trifft um 22 Uhr auf Marokko. Die Franzosen um Kylian Mbappé gelten als Favorit. Fachleute trauen den Marokkanern aber eine Überraschung zu. Der Sieger trifft im Halbfinale auf Spanien oder auf Belgien. Soweit die Meldungen.
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0: Heute von der Nordsee über das norddeutsche Tiefland bis zu den Mittelgebirgen starke, im Tagesverlauf nachlassende Bewölkung. Es ist meistens aber trocken. Im Norden und im Südwesten sonnig oder nur locker bewölkt. Im Norden und Osten 20 bis 26, sonst 26 bis 33 Grad.
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Heute am Donnerstag unser Blitzer-Service für Wassenberg. Blitzer heute bei uns in Wassenberg am Waldrand, außerdem auf der Erkelenzer Straße und dann steht noch einer in Süsterseel auf der Suestra Straße. Na dann, gute Fahrt.

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1: 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Wir kramen für euch in dieser Stunde die schönsten Maxis raus, die es in den 80ern und in den 90ern gegeben hat. Leider sind die Maxis ja so ein klein wenig in Vergessenheit.

0: Na, die ein oder andere Erinnerung an die 80er oder 90er Jahre? 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
1: Mit Michael Daub. Auf der Neusser Straße in Erkelenz ist gestern Nachmittag ein 42-jähriger Motorradfahrer bei einem Verkehrsunfall tödlich verletzt worden. Er fuhr auf einen vor ihm fahrenden PKW auf und musste noch an der Unfallstelle reanimiert werden. Im Krankenhaus erlag er seinen Verletzungen. Die Straße war während der Unfallaufnahme komplett gesperrt. Die Ursache wird ermittelt. Ein 65-jähriger Mann aus Erkelenz ist am Montagabend Opfer eines Betrugs geworden. Ein Anrufer gab sich als Bankmitarbeiter aus und berichtete von angeblich verdächtigen Buchungen. Er überredete den Mann, ihm Fernzugriff auf sein Online-Konto zu gewähren. Danach stellte der 65-Jährige fest, dass ein fünfstelliger Betrag abgebucht worden war. Die Polizei ermittelt. In Übach-Palenberg haben Unbekannte am Montagabend einen orangefarbenen Aufsitzrasenmäher der Marke Stihl gestohlen. Das Fahrzeug stand auf einem Parkplatz in der Straße am Wasserturm. Die Polizei sucht Zeugen des Vorfalls. Soweit die Meldungen.
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1: Bei uns in der Region heute heiter bis wolkig. Die Wolken ziehen sich im Laufe des Tages mehr und mehr zurück. Dazu Werte um 25 Grad.
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Montags bis freitags von 10 bis 11, maximal bei Novum FM 97.1. Das Radio für Wassenberg. Ich verabschiede mich und sage bis ein nächstes Mal, euer Thomas Randerath.

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1: Mit Michael Daub, hallo. Eltern sollen Kinder und Elterngeld künftig ohne aufwendige Antragstellung erhalten. Der Bundestag will das heute beschließen. Anspruch haben alle Eltern, die in Deutschland steuerpflichtig sind und ein Kind unter 18 Jahren haben, das hier oder in einem anderen EU-Land lebt. Der vergangene Juni war nach EU-Angaben der heißeste jemals in Westeuropa gemessene. Die Durchschnittstemperatur lag bei 20,74 Grad, gut 3 Grad über dem Schnitt der Jahre 1991 bis 2020. In Deutschland wurde mit 41,8 Grad in Möckern-Drewitz in Sachsen-Anhalt ein neuer Allzeithitzerekord aufgestellt. Wir bleiben beim Thema. Die jüngste Hitzewelle hat dem Verkehrssystem erheblich zugesetzt. Mit geplatztem Beton, aufgeweichten

0: trocken. Im Norden und im Südwesten sonnig oder nur locker bewölkt. Im Norden und Osten 20 bis 26, sonst 26 bis 33 Grad.
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1: Ob Italo-Disco, Synth-Pop oder neue deutsche Welle, die 80er waren voll von musikalischen Eintagsfliegen, die bis heute auf jeder Retro-Party laufen. Hallo, hier ist wieder euer Zeitreisender Markus und ihr kennt das auch. Ihr hört die ersten drei Takte eines Songs und singt sofort lauthals mit. Aber wenn man dann fragt, wer das eigentlich singt oder was diese Band sonst noch so gemacht hat, da herrscht plötzlich Stille. Willkommen in der faszinierenden Welt der 80er Jahre One-Hit-Wonder und das Jahrzehnt war wirklich ein absoluter Schmelztiegel. Durch den Musiksender MTV reichte plötzlich ein einziges cooles Video mit wilden Frisuren, um weltweit die Charts zu stürmen. Diese Bands waren das sprichwörtliche Fliegenfängerphänomen. Sie kamen, trafen genau den Nerv der Zeit mit einem Jahrhundertsong und verschwanden dann wieder im Nebel der Popgeschichte. Aber ganz ehrlich, lieber einen Song für die Ewigkeit als 10, die niemanden interessieren. Und wir starten heute mit der britischen Popband Living in a Box, die 1985 von Richard Derbyshire, Marcus Ware und Anthony Critchlow in Sheffield gegründet wurde. Ihr erstes Album erschien 1987 unter dem Titel Living in a Box und die erste ausgekoppelte Single mit dem gleichnamigen Titel Living in a Box wurde ihr erfolgreichster Hit, erreichte in vielen europäischen Ländern und den USA vordere Plätze.

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1: Das war gerade das britische Duo PhD, das vor allem für seinen gerade gehörten Top-10-Hit I Won't Let You Down 1982 bekannt war. Die Band bestand ursprünglich aus einem Duo, benannte sich aber nach den Anfangsbuchstaben der Nachnamen der drei Musiker der Originalaufnahmen Phillips, Hymas und Diamond. Obwohl Schlagzeuger Simon Phillips auf einigen Stücken als Studiomusiker mitwirkte, war er kein offizielles Mitglied von PhD, die aus Keyboarder Tony Hymas und Sänger Jimmy Diamond bestand. Der Song I Won't Let You Down wurde als zweite Single ihres gleichnamigen Debütalbums veröffentlicht und stieg im Oktober 1981 in die australischen Charts ein und erreichte dort Platz 5, landete hier bei uns in den deutschen Charts auf Platz 14, in den britischen Charts auf Platz 3 und war zudem die meistverkaufte Single des Jahres 1982 in Großbritannien. Kümmern wir uns jetzt um die britische A Cappella-Formation Flying Pickets, die in wechselnder Besetzung seit 1982 besteht. Der Name der Band, der entstand eigentlich aus der Idee heraus, sich nach den mobilen Streikposten der englischen Bergarbeiter zu benennen und öffentlich aufzutreten. Ihr erfolgreichster Song Only You ist im Übrigen eine von Vince Clarke geschriebene Popballade, die er während seiner Zeit mit Depeche Mode komponierte, nahm sie aber erst 1982 mit dem Duett Yazoo auf, das er dann zusammen mit Alison Moyet gegründet hatte. Im Jahr 1984 erreichte dann die A Cappella-Version der Flying Pickets in Großbritannien und Deutschland für eine Woche Platz 1 der Charts.

Wir hörten den Song Mary's Prayer der britischen Popband Danny Wilson, die 1985 in Dundee gegründet wurde und aus den beiden Brüdern Gary und Kid Clark sowie Get Grimes bestand. Der Name der Band, der stammt aus dem Spielfilm Meet Danny Wilson mit Frank Sinatra in der Hauptrolle. Die Single Mary's Prayer war der erste und zugleich auch größte Charthit der Combo, stieg im Sommer 1987 in die britischen und US-amerikanischen Charts ein und erreichte dort erst einmal mittlere Platzierungen. Erst 1988, nach dem Wiedereinstieg in die britischen Charts, kletterte die Single dort auf Platz 3. Kurze Zeit später, im Juni 1988, platzierte sich der Song auch bei uns in Deutschland und erreichte immerhin noch Platz 35. Kommen wir jetzt zur britischen Sängerin Desiree Heslop, die man unter ihrem Künstlernamen Princess deutlich besser kennt. 1985 startete sie eine Zusammenarbeit mit dem britischen Produzententeam Stock Aitken Waterman und im selben Jahr erschien die Single Say I'm Your Number One, die weltweit über 1 Million Mal verkauft wurde. In ganz Europa war dieser Song ein Hit und die erfolgreichste Platzierung gelang ihr bei uns in den deutschen Charts mit Platz 2.

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1: Das war Blue Night Shadow vom deutschen Popduo Two of Us. 1985 haben der Gitarrist und Keyboarder Ulrich Härter und der Schlagzeuger Thomas Dörr in Reutlingen diese Combo ins Leben gerufen. Zuvor hatten Härter und Dörr sich Ende der 70er Jahre in der Band Hubert K., für die Dörr als Schlagzeuger engagiert wurde, kennengelernt und nachdem Hubert K. mit Hits wie Rosemarie und dem von Härter mitgeschriebenen Sternenhimmel zu einem der Topstars der neuen deutschen Welle aufgestiegen war, gründeten Härter und Dörr 1983 zusammen mit ihrem Freund Joachim Geiser in einer Reutlinger Kneipe das Projekt Kids. Mit dem Hit Die Sennerin vom Königssee landeten sie dann ebenfalls einen ziemlich erfolgreichen NDW-Klassiker. Als die neue deutsche Welle dann so langsam abebbte, wandten Härter und Dörr sich dem aus Großbritannien nach Deutschland geschwappten peppigen Sophisti-Pop zu und gleich mit der Debütsingle Blue Night Shadow landeten Two of Us im Sommer 1985 einen Top-10-Hit in Deutschland und auch in der Schweiz. Mit den Nachfolgesingles konnten die beiden dann aber nicht mehr an ihren anfänglichen Erfolg anknüpfen und als auch das zweite Album der Band noch floppte, löste sich Two of Us Ende 1988 wieder auf. Wir kümmern uns jetzt um die Schweizer Band Grauzone, die in den frühen 80er Jahren der neuen deutschen Welle zugeordnet wurden. Mit ihrem größten Hit Eisbär, der 1981 veröffentlicht wurde, gelang der Gruppe der Einzug in die österreichischen Charts mit Platz 6 und hier bei uns in Deutschland landeten sie damit auf Platz 12. Weitere Einträge innerhalb Europas, die gab es nicht und da dies ihr einziger größter Erfolg war, gilt dieser entsprechend als One-Hit-Wonder.

gehen wir doch jetzt nach diesem Song ganz einfach mal in die Filmwelt und da in einen ganz speziellen, wo es so coole Sprüche gibt wie: Die Gedenktafel für die Zweiten hängt unten in der Damentoilette. Dazu jetzt noch atemberaubende Flugkunst und eine großartige Auswahl an Schauspielern. Das sind die Zutaten für Top Gun. Der Soundtrack aus diesem Film, der wurde mehrfach mit Platin ausgezeichnet und der berühmteste Song Take My Breath Away von Berlin, den wir gerade gehört haben, der wurde sogar mit einem Oscar für den besten Song ausgezeichnet, gilt aber jetzt trotzdem nur als Eintagsfliege, denn weitere Hits, die gab es von Berlin einfach nicht, zumindest hier in den deutschen Charts. Gegründet 1986 und benannt nach einem Instrumentaltitel von Tom Waits, daraus entstand die deutsche Pop-Rock-Band Rainbirds. Nachdem sie den Berliner Senatsrock-Wettbewerb gewannen, wurden sie von der Schallplattenfirma Mercury unter Vertrag genommen. Das erste im Berliner Audio-Tonstudio von Udo Arndt produzierte Album Rainbirds wurde dann ein durchschlagender Erfolg und zur ersten Besetzung der Band gehörten Katharina Frank, Michael Beckmann und Wolfgang Glum. Die ausgekoppelte Single Blueprint avancierte dann Anfang 1988 zu einem europaweiten Hit, erreichte in Deutschland Platz 7.

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1: Wir hörten gerade aus dem Jahr 1986 Word Up der amerikanischen Band Cameo. Im Jahr 1974 wurde die damals 13-köpfige Band The New York City Players durch Larry Blackmon, der eine Ausbildung an der anerkannten Juilliard Musikhochschule in New York absolvierte, ins Leben gerufen, woraus sich dann später die Musikgruppe Cameo bildete. Word Up war in den deutschen Charts mit Platz 3. Ihr erfolgreichster Song erreichte in den US R&B und US Dance Charts sowie in Neuseeland sogar den Nummer 1. Status. Wir sind wieder einmal an das Ende unserer Zeitreise angekommen, haben tatsächlich aber noch so einige One-Hit-Wonder in petto. Da müsst ihr euch allerdings jetzt bis nächste Woche gedulden, denn für heute, da schließen wir unseren Rückblick in die 80er mit der belgischen Popformation Soul Sister um die Sänger Jan Leijers und Paul Michiels. Das Duo begann gemeinsam in den 80er Jahren und veröffentlichte dann 1986 mit You Get To Me ihre erste Single. 1988 hatten sie mit The Way To Your Heart einen internationalen Hit gelandet, der es in den deutschsprachigen Ländern bis in die Top 10 schaffte und in den US-amerikanischen Billboard Hot 100 bis auf Platz 41 stieg. Daran schlossen sich dann bis 1994 zwar immer wieder kleinere Hits an, die vor allem auch in Deutschland erfolgreich waren, aber der ganz große Nachfolgehit, der blieb ganz einfach aus. Das war's dann auch schon wieder für heute. Sage natürlich, wie ihr es von mir gewohnt seid, ganz brav. Tschüss, ciao, au revoir sowie goodbye und wünsche euch noch weiterhin gute Unterhaltung hier in unserem Programm bei Novum FM und bis bald.

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1: Mit Michael Taub. Alexander Zverev steht zum ersten Mal im Halbfinale von Wimbledon. Der 29-Jährige besiegte seinen Angstgegner Taylor Fritz überraschend glatt in 3 Sätzen und beendete damit eine Serie von 7 Niederlagen gegen den Amerikaner. Einen Monat nach seinem French Open-Sieg greift Zverev am Freitag gegen den Briten Arthur Freri nach dem Finaleinzug. Die Deutsche Bahn will bis Ende nächsten Jahres 50 Millionen Euro in bessere Kundenkommunikation investieren. Geplant sind neue Monitore an Bahnhöfen sowie eine neue App, die mithilfe von künstlicher Intelligenz in Echtzeit über kurzfristige Gleiswechsel und Änderungen informieren soll. An einem Gymnasium im oberbayerischen Schongau hat ein 16-jähriger Jugendlicher 2 13-jährige Schülerinnen mit einem Messer schwer verletzt. Der mutmaßliche Täter wurde festgenommen. Die beiden Mädchen befinden sich inzwischen außer Lebensgefahr. Ob der Jugendliche auch eine Schusswaffe bei sich hatte und ob diese eingesetzt wurde, ist noch unklar. Der genaue Hintergrund der Tat wird ermittelt. Die Deutsche Umwelthilfe hat einen Rechtsstreit gegen die Lufthansa gewonnen. Das Oberlandesgericht Köln wies die Berufung der Airline ab. Lufthansa hatte damit geworben, dass Kunden ihre CO2-Emissionen direkt beim Buchen durch nachhaltige Kraftstoffe reduzieren können. Das Gericht bewertete dies als irreführend, da die Kraftstoffe erst zeitlich verzögert zum Einsatz kommen. Soweit die Meldungen.
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1: Heute von der Nordsee über das norddeutsche Tiefland bis zu den Mittelgebirgen starke, im Tagesverlauf nachlassende Bewölkung. Es ist

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1: Mit Michael Taub. Alexander Zverev steht zum ersten Mal im Halbfinale von Wimbledon. Der 29-Jährige besiegte seinen Angstgegner Taylor Fritz überraschend glatt in 3 Sätzen und beendete damit eine Serie von 7 Niederlagen gegen den Amerikaner. Einen Monat nach seinem French Open-Sieg greift Zverev am Freitag gegen den Briten Arthur Freary nach dem Finaleinzug. Die Deutsche Bahn will bis Ende nächsten Jahres 50 Millionen Euro in bessere Kundenkommunikation investieren. Geplant sind neue Monitore an Bahnhöfen sowie eine neue App, die mithilfe von künstlicher Intelligenz in Echtzeit über kurzfristige Gleiswechsel und Änderungen informieren soll. An einem Gymnasium im oberbayerischen Schongau hat ein 16-jähriger Jugendlicher 2 13-jährige Schülerinnen mit einem Messer schwer verletzt. Der mutmaßliche Täter wurde festgenommen. Die beiden Mädchen befinden sich inzwischen außer Lebensgefahr. Ob der Jugendliche auch eine Schusswaffe bei sich hatte und ob diese eingesetzt wurde, ist noch unklar. Der genaue Hintergrund der Tat wird ermittelt. Die Deutsche Umwelthilfe hat einen Rechtsstreit gegen die Lufthansa gewonnen. Das Oberlandesgericht Köln wies die Berufung der Airline ab. Lufthansa hatte damit geworben, dass Kunden ihre CO2-Emissionen direkt beim Buchen durch nachhaltige Kraftstoffe reduzieren können. Das Gericht bewertete dies als irreführend, da die Kraftstoffe erst zeitlich verzögert zum Einsatz kommen. Soweit die Meldungen.
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1: Heute von der Nordsee über das norddeutsche Tiefland bis zu den Mittelgebirgen starke, im Tagesverlauf nachlassende Bewölkung, es ist meistens aber trocken. Im Norden und im Südwesten sonnig oder nur locker bewölkt, im Norden und Osten 20 bis 26, sonst 26 bis 33 Grad.
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1: Mit Michael Daub. Auf der Neusser Straße in Erkelenz ist gestern Nachmittag ein 42-jähriger Motorradfahrer bei einem Verkehrsunfall tödlich verletzt worden. Er fuhr auf einen vor ihm fahrenden PKW auf und musste noch an der Unfallstelle reanimiert werden. Im Krankenhaus erlag er seinen Verletzungen. Die Straße war während der Unfallaufnahme komplett gesperrt. Die Ursache wird ermittelt. Ein 65-jähriger Mann aus Erkelenz ist am Montagabend Opfer eines Betrugs geworden. Ein Anrufer gab sich als Bankmitarbeiter aus und berichtete von angeblich verdächtigen Buchungen. Er überredete den Mann, ihm Fernzugriff auf sein Online-Konto zu gewähren. Danach stellte der 65-Jährige fest, dass ein fünfstelliger Betrag abgebucht worden war. Die Polizei ermittelt. In Übach-Palenberg haben Unbekannte am Montagabend einen orangefarbenen Aufsitzrasenmäher der Marke Stihl gestohlen. Das Fahrzeug stand auf einem Parkplatz in der Straße am Wasserturm. Die Polizei sucht Zeugen des Vorfalls. Soweit die Meldungen.
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1: Bei uns in der Region heute heiter bis wolkig. Die Wolken ziehen sich im Laufe des Tages mehr und mehr zurück. Dazu Werte um 25 Grad.
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1: Mit Michael Daub. Die walisische Sängerin Bonnie Tyler ist im Alter von 75 Jahren gestorben. Das hat ihr Manager bestätigt. Bonnie Tyler mit bürgerlichem Namen Gaynor Hopkins startete ihre Karriere durch einen glücklichen Zufall. Ein Londoner Talentsucher entdeckte sie versehentlich bei einem Clubauftritt. In den 1990er Jahren nahm sie unter anderem 3 Alben mit Dieter Bohlen auf. Für diesen Sommer waren noch knapp 20 Konzerte geplant. An allen VW-Werken in Deutschland wird heute gestreikt. Die IG Metall hat als Reaktion auf die Aufsichtsratssitzung in Wolfsburg zum Arbeitskampf aufgerufen. Medienberichten zufolge plant VW die Schließung von 4 deutschen Standorten in Hannover, Emden, Zwickau und Neckarsulm sowie den weltweiten Abbau von 100.000 Stellen. Im Fall des tödlichen Angriffs auf einen Zugbegleiter in Rheinland-Pfalz hat das Gericht den 26-jährigen Angeklagten zu 10 Jahren Haft wegen Körperverletzung mit Todesfolge verurteilt. Die Tat in einem Regionalexpress hatte vor 5 Monaten eine breite Debatte über die Sicherheit von Bahnmitarbeitern ausgelöst. Inzwischen werden diese zunehmend auch mit Bodycams ausgestattet. Wo ist das Mobilfunknetz besonders schlecht? Das will die Bundesnetzagentur jetzt herausfinden, und zwar mit der sogenannten Mobilfunkmesswoche. Aber das Interesse daran ist gering. Gut 60.000 Nutzer haben mit der App Mobilfunkcheck knapp 20 Millionen Messpunkte erfasst. Letztes Jahr waren es noch über 150.000 Nutzer. Und der Georg-Büchner-Preis geht in diesem Jahr an die Schriftstellerin Christine Wunicke. Die Deutsche Akademie für Sprache und Dichtung begründet das mit ihrem stets überraschenden und souveränen konzipierten Erzählwerk. Der mit 50.000 Euro dotierte Preis zählt zu den wichtigsten Literaturpreisen im deutschsprachigen Raum. Wunicke bekommt ihn im Oktober verliehen. Soweit die Meldungen.
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1: Heute von der Nordsee über das norddeutsche Tiefland bis zu den Mittelgebirgen starke, im Tagesverlauf nachlassende Bewölkung. Es ist meistens aber trocken. Im Norden und im Südwesten sonnig oder nur locker bewölkt. Im Norden und Osten 20 bis 26, sonst 26 bis 33 Grad.
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1: Wir gehen Richtung Wochenende. Naja, noch nicht ganz, heute ist ja erst Donnerstag. Aber so ein kleiner Freitag, den man auch Donnerstag nennt, ist natürlich was Schönes, vor allem jetzt am Nachmittag. Das Wetter in Wassberg eigentlich ganz schön. Mehr dazu natürlich später in dieser Sendung. Ich hoffe, es geht euch gut und ihr seid schon zu Hause, habt Feierabend. Oder ihr sitzt noch im Büro und habt erst später Feierabend. Oder. Genießt den Tag, genießt Novum FM auf der 97.1, das Radio für Wassenberg. Ich kann euch nur sagen, wir haben viel Musik im Programm. Und zwar von hier, von dort und natürlich trendige Musik von heute. Und vielleicht auch das eine und andere Schmankerl, würde ich mal sagen, aus vergangenen Tagen. Was haben wir jetzt? Wir starten mit Marshmello featuring Portugal The Man und Phoenix. Im Studio euer Yannick David und das Ganze von 14 bis 16 Uhr an.

Bereitet ihr euch eigentlich auch schon so langsam auf den Feierabend vor? Oder seid ihr vielleicht schon so richtig Richtung Wochenende fröhlich gelaunt, obwohl ihr vielleicht morgen nochmal arbeiten müsst? Kann mal vorkommen. Also ich bin ja so ein Mensch, wo ich sagen muss, ich freue mich aufs Wochenende und jetzt stehe ich noch im Studio und freue mich natürlich gegen später, wenn ich sagen kann, jipp, hipp, hurra, ich habe Wochenende und das wünsche ich euch natürlich auch. Aber noch ist es ja noch lange nicht so weit. Wir haben erst Donnerstag, also der kleine Freitag und wir haben jetzt ein bisschen Musik aus den 80ern.

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1: Der Heimatring Miel Altmiel lädt euch recht herzlich ein. Und zwar am Sonntag, den 12.07. zum Besuch des Flachsmuseums in Wegberg-Beek. Anfahrt mit dem PKW gibt es Mitfahrgelegenheiten. Und wer möchte, kann mit dem Fahrrad eine kleine Radtour dorthin unternehmen. Voraus jetzt ist natürlich schönes Wetter. Treffpunkt wie immer am Floriansplatz an der Ampelkreuzung in Miel. 13.30 Uhr ist Treffpunkt für die Radfahrer und 14 Uhr für diejenigen, die mit den PKW fahren möchten. Dann vielleicht am Sonntag, den 16.08. Tagesfahrt zur Landesgartenschau nach Neuss. Oder am 20.09. Tagesfahrt zum Freilichtmuseum nach Kommern. Nähere Infos zu den Tagesausflügen könnt ihr erfahren unter folgender Telefonnummer: 0171 1169 744. Und wer geht daran? Der Herbert Theisen. Hier nochmal die Nummer: 0171 1169 744.

Billy Ray Cyrus und Achy Breaky Heart. Übrigens ist Billy Ray Cyrus der Vater von Miley Cyrus, die ja recht erfolgreich ist, ist in seine Fußstapfen gestiegen, aber nicht mit seiner Musikrichtung, was eigentlich auch gar nicht mal so, wie soll ich sagen, so schlecht ist. Cooles

0: Das war Neo und Up, Cut and Gone. Was haben wir in Wassenberg für Wetter?
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0: Überwiegend sonnig bei 24 Grad in Wassenberg. Heute Nacht bleibt es klar und nur noch 16 Grad. Wir starten in den Tag morgens mit vereinzelten Wolken, die Sonne und Sonne bei Temperaturen von 16 Grad. Und im weiteren Tagesverlauf und auch am Abend haben wir einen wolkenlosen Himmel bei 28 Grad. Es wird wieder wärmer und in der Nacht gibt es keine Wolken. Die Sterne sind klar zu sehen bei 17 Grad.

Houseboys und Gooks. Ja, tolles Stück, muss ich sagen. War mal wieder etwas anderes. Was haben wir gleich für euch? Wir sprechen gleich über den Tag der Zuckerplätzchen. Ihr habt richtig gehört, heute ist der Tag der Zuckerplätzchen. Aber es gibt noch Sophie in the Giants und A Little Bit Wild.

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Heute, ihr Lieben, könnt ihr euch so richtig den Bauch vollschlagen mit Zuckerplätzchen. Der Tag der Zuckerplätzchen zu feiern könnte nicht einfacher sein. Man muss ganz einfach zum Beispiel in den nächsten Laden und sich eine große Packung Zuckerplätzchen kaufen, welche man denn eigentlich den ganzen Tag über genüsslich bis spät in den Abend vernaschen kann. Der Tag der Zuckerplätzchen hat seinen Ursprung in den USA, aber wie bei so vielen kulinarischen Feiertagen ist leider nicht bekannt, wer genau diesen Tag ins Leben gerufen hat. Und was heißt das für euch? Entweder ihr setzt euch heute Nachmittag noch hin und backt die süßesten aller süßesten Zuckerplätzchen oder ihr stürmt das nächste Geschäft und besorgt euch eine Packung von leckeren Zuckerplätzchen.

Paul Young aus den 80er Jahren. Love of the Common People. Und eins kann ich euch sagen. Oh, die erste Stunde mit Yannick David am Donnerstag ist schon wieder fast vorbei. Und wir hören uns gleich wieder nach den Nachrichten. Und das heißt dann für euch mit Yannick David am Donnerstagnachmittag in die zweite Stunde kurz nach 15 Uhr. Was habe ich jetzt für euch? Paul McCartney, Days We Left Behind.

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1: Mit Michael Daub. Die walisische Sängerin Bonnie Tyler ist im Alter von 75 Jahren gestorben. Das hat ihr Manager bestätigt. Bonnie Tyler mit bürgerlichem Namen Gaynor Hopkins startete ihre Karriere durch einen glücklichen Zufall. Ein Londoner Talentsucher entdeckte sie versehentlich bei einem Clubauftritt. In den 1990er Jahren nahm sie unter anderem 3 Alben mit Dieter Bohlen auf. Für diesen Sommer waren noch knapp 20 Konzerte geplant. An allen VW-Werken in Deutschland wird heute gestreikt. Die IG Metall hat als Reaktion auf die Aufsichtsratssitzung in Wolfsburg zum Arbeitskampf aufgerufen. Medienberichten zufolge plant VW die Schließung von 4 deutschen Standorten in Hannover, Emden, Zwickau und Neckarsulm sowie den weltweiten Abbau von 100.000 Stellen. Im Fall des tödlichen Angriffs auf einen Zugbegleiter in Rheinland-Pfalz hat das Gericht den 26-jährigen Angeklagten zu 10 Jahren Haft wegen Körperverletzung mit Todesfolge verurteilt. Die Tat in einem Regionalexpress hatte vor 5 Monaten eine breite Debatte über die Sicherheit von Bahnmitarbeitern ausgelöst. Inzwischen werden diese zunehmend auch mit Bodycams ausgestattet. Wo ist das Mobilfunknetz besonders schlecht? Das will die Bundesnetzagentur jetzt herausfinden, und zwar mit der sogenannten Mobilfunkmesswoche. Aber das Interesse daran ist gering. Gut 60.000 Nutzer haben mit der App Mobilfunkcheck knapp 20 Millionen Messpunkte erfasst. Letztes Jahr waren es noch über 150.000 Nutzer. Und der Georg-Büchner-Preis geht in diesem Jahr an die Schriftstellerin Christine Wunicke. Die Deutsche Akademie für Sprache und Dichtung begründet das mit ihrem stets überraschenden und souveränen konzipierten Erzählwerk. Der mit 50.000 Euro dotierte Preis zählt zu den wichtigsten Literaturpreisen im deutschsprachigen Raum. Wunicke bekommt ihn im Oktober verliehen. Soweit die Meldungen.
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1: Heute von der Nordsee über das norddeutsche Tiefland bis zu den Mittelgebirgen starke, im Tagesverlauf nachlassende Bewölkung. Es ist meistens aber trocken. Im Norden und im Südwesten sonnig oder nur locker bewölkt. Im Norden und Osten 20 bis 26, sonst 26 bis 33 Grad.
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FM mit Yannick Daret. Auf geht's am Donnerstag in die zweite Stunde. Ja, was soll ich sagen? Ich bin wie immer sehr gut gelaunt hier im Studio, warum das auch immer so ist. Ja, ich habe immer ein leichtes Grinsen hier, wenn ich im Studio stehe, auch am Mikrofon oder auch wenn ich unterwegs bin. Ich muss einfach immer so ein bisschen grinsen. Das verbreitet irgendwie eine klasse Laune. Ja, ihr habt es in den Nachrichten gehört, sie ist verstorben, Bonnie Tyler. Und mit 75 ist sie verstorben und wir möchten natürlich auch an sie denken. Und vielleicht ist es jetzt besser, wo sie ist. Man weiß es nicht, woran sie gestorben ist. Man könnte jetzt recherchieren, aber das lassen wir lieber. Sie ist leider nicht mal mit da. Sie war eine großartige Künstlerin und sie hat ja auch zum Beispiel mit Dieter Bohlen zusammengearbeitet. Einfach klasse. Wir spielen von ihr jetzt Bonnie Tyler und Lost in Friends.

Talk Talk und Talk Talk aus den 80ern. Eine riesen erfolgreiche Band in den 80ern. Mark Hollis lebt leider nicht mehr. Ich glaube, sonst würde er mit den Talk Talks vielleicht die eine oder andere Platte nochmal in Bewegung bringen. Wir sprechen gleich über Sport und zwar übers Trinken beim Sport, denn wir machen viel Sport drinnen oder draußen und jetzt, wer draußen jetzt Sport macht, der muss viel trinken und was genau und was wichtig ist, das erfahrt ihr gleich nach unserem nächsten Titel von Chaco Z and Miles Smith und Blink Twice.

0: Jersey und Miles Smith mit Blink Twice. Naja, was soll ich sagen, ihr Lieben? Sport macht ja angeblich glücklich und hilft uns, immer fit zu bleiben. Sport macht jetzt auch draußen wieder richtig Spaß. Egal bei welcher Temperatur, solange es nicht regnet, kann man draußen immer Sport machen. Wer dabei zu großer Form auflaufen will, sollte auch auf das richtige Wasser achten, um seine sportliche Leistung tatsächlich zu verbessern. Worauf es dabei ankommt, weiß Heike Michael.
1: Um körperlich und auch geistig leistungsfähig zu sein, braucht unser Körper unbedingt genug Flüssigkeit, im Idealfall Wasser, erklärt der Sportexperte und Autor des Buches Optimale Sporternährung, Dr. Wolfgang Friedrich.
2: Im Alltag sind 1,3 Liter nötig, bei intensivem Sport können es auch mal 3 oder 4 Liter sein. Zudem liefern viele Mineral- und Heilwässer wichtige Inhaltsstoffe, die Mineralstoffverluste ausgleichen und unsere sportliche Leistungsfähigkeit zusätzlich verbessern können.
1: Dazu gehört zum Beispiel Magnesium, das ja für die Muskeln wichtig ist.
2: Und davon haben einige Wässer reichlich zu bieten. Magnesium ist nötig, um Energie für die Muskeln bereitzustellen und den Wechsel von Anspannung und Entspannung der Muskeln zu regeln. Außerdem zeigen Studien, dass ausreichend Magnesium in gewisser Hinsicht den Muskelkater verringern kann.
1: Auch Hydrogencarbonat kann sich positiv auf die Muskeln auswirken.
2: Das ist ja schon seit ca. 30 Jahren bekannt, dass es hilft und es wird durch einige neuere Studien bestätigt. Hydrogencarbonat ist eine natürliche Base, die im Körper Säuren bindet. Wenn man zusätzlich Hydrogencarbonat aufnimmt, erhöht sich die Pufferkapazität im Körper, sodass Säuren und Laktat schneller aus den Muskeln abgebaut werden. Dadurch werden sie leistungsfähiger.
1: Und wer beim Sport viel schwitzt, für den kann natriumhaltiges Wasser hilfreich sein, um den Wasserhaushalt des Körpers effizienter wieder aufzufüllen.
2: Von einem Wasser, das mehr Natrium enthält, muss man weniger trinken und ist auch eigentlich schneller wieder fit. All diese natürlichen Inhaltsstoffe kann man einfach nebenbei mit mineralstoffreichen Heilwässern trinken.
0: Also beim Sport nicht nur auf gutes Training achten, sondern auch viel mineralstoffhaltiges Mineral und Heilwasser mit Magnesium, Hydrogencarbonat und ausreichend Natrium trinken. Passende Heilwasser und weitere Informationen über Heilwasser findet ihr im Netz unter www.heilwasser.com. Und das Buch Optimale Sporternährung von Wolfgang Friedrich ist im Buchhandel erhältlich.

0: Ein starker Titel aus den 90er von Simply Red. Fairground. Oh ja, habe ich irgendwie schon lange nicht mehr im Programm gehabt hier, beziehungsweise in meiner Playlist. Und heute habe ich mal wieder rausgesucht.
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0: 24, 25 Grad, überwiegend sonnig in Wassenberger Ländle. Heute Nacht bleibt es klar bei Werten um 16 Grad. Morgen starten wir bei 16 Grad. Nur einzelne Wolken verdecken die Sonne. Und dann haben wir im Tagesverlauf bis mittags auch und bis abends tatsächlich einen wolkenlosen Himmel. Bis zu 28 Grad, ihr Lieben. Nachts gibt es keine Wolken. Und dann haben wir nur noch 17 Grad. Ja, was soll ich sagen? Es ist, wie es ist. Wir können uns nicht beschweren über das Wetter, oder?

0: Jax Jones featuring Olli Alexander, den wir natürlich kennen von Years and Years, wobei er ja letztes Jahr sein eigenes Album rausgebracht, ohne Years and Years. Denn wir sprechen gleich mal über Smartphone im Urlaub und was ihr tun könnt, um euch zu schützen, dass man auch im Urlaub eure Daten vom Handy nicht mopsen kann, würde ich mal so sagen. Hä?
1: Hallo Steinkirchen.

0: Es beginnt bald Urlaub und Ferien und man fährt natürlich weg. Einige Bundesländer haben schon Ferien und das ist tatsächlich die Zeit für Cyberkriminelle. Das ist gerade die schönste Zeit des Jahres, denn wenn wir die Sommersonnenbrille aufsetzen, um in Urlaub endlich mal auszuspannen, haben sie oft freie Fahrt, die Cyberkriminellen. Wenn es richtig dumm läuft, können sie uns die heiß ersehnte Auszeit damit gehörig vermasseln, weil wir uns vor lauter Entspannung auch schnell nachlässig werden. Und es braucht nicht einmal unbedingt Kriminelle, die in einem die Poolparty zu fahren. Oder haben Sie einen Plan B, falls Ihr Smartphone plötzlich den Geist aufgibt? Warum der wichtig ist und wie er aussehen sollte und wie ihr sie Cyberkriminelle in Urlaub immer einen Schritt voraus seid, weiß Heike Michael.
1: Sich im Urlaub ausschließlich aufs Smartphone zu verlassen, ist keine gute Idee. Ist der Akku plötzlich leer, geht es kaputt oder verloren, kann die ganze Reiselaune den Bach untergehen. Eine geladene Powerbank gehört daher immer mit in die Tasche, aber nicht nur. So der IT-Sicherheitsexperte Philipp Plum von ESET.
2: Auch wenn es typisch deutsch ist, man sollte sich immer bestimmte Sachen ausdrucken, beispielsweise Bordkarten fürs Flugzeug oder auch diversen Hotelbuchungen, genauso wie Adressen vor Ort, Telefonnummern vom Reiseveranstalter. Die sollte man immer in physischer, analoger Form mit sich mitführen.
1: Was man natürlich auch nie vergessen darf, gerade im Urlaub, wenn wir entspannt sind und deshalb nicht immer so genau hinschauen, sind wir für Cyberkriminelle leichte Beute. Drei Maschen haben sich besonders bewährt.
2: Das sind Phishing-Mails, in denen angeblich der Reiseveranstalter auf interessante Angebote, Gutscheine oder auch auf eine fehlerhafte Zahlung hinweist und deswegen nochmal die Daten verifizieren möchte. Andere Sache sind gefälschte QR-Codes. Das heißt, da werden QR-Codes von legitimen Diensten wie einem Parkautomaten einfach mit einem gefakten überklebt. Und man wird dann auf eine Phishing-Seite weitergeleitet, wenn man dann diesen Code abfotografiert. Und die dritte Sache, das sind immer noch gefakte WLAN-Zugänge, die dann die Daten abgreifen, wenn man sich dann auf dieses WLAN einwählt.
1: Auch bei echten, von Hotels oder Cafés angebotenen WLANs sollte man vorsichtig sein. Für Cyberkriminelle ist es leicht, sich über die stets gleichbleibenden Passwörter Zugang zu unseren Daten zu verschaffen.
2: Auf jeden Fall ratsam ist es im Urlaub, wenn man es denn machen muss, Online-Banking nur über das eigene Gerät, über den eigenen Mobilfunk durchzuführen, nicht über fremde WLANs. Im besten Fall auch immer einen VPN-Dienst aktiviert haben, der dann die gesamte Kommunikation zwischen Gerät und Internet verschlüsselt. Damit fährt man auf jeden Fall auf der sicheren Seite. Und sehr wichtiger Punkt, schon bevor der Urlaub beginnt, die Geräteortung auf den eigenen Geräten aktiviert zu haben, damit man, wenn im schlimmsten Fall dieses Gerät verloren geht, das Gerät wieder orten kann oder halt, wenn es geklaut wurde, aus der Ferne sperren kann, sodass Cyberkriminelle keinen Zugriff auf die darauf gespeicherten Daten erhalten.
0: Wer das Smartphone übrigens als Backup nutzen will, um den Behörden etwas in der Hand zu haben, falls Personalausweis oder Reisepass verloren gehen. Fotos davon sollten immer durch Passwörter oder besser noch eins durch eine Zwei-Faktor-Authentifizierung geschützt sein. Noch mehr Tipps und Infos findet ihr wie immer unter eset.de. Und wenn ihr wollt, könnt ihr tatsächlich euer Smartphone dort auch direkt mit VPN vor Datendieben unter anderem Angreifern aus dem Netz schützen.

0: Musik von Nadine Nova und Run. Das war's am Donnerstag mit Yannick David. Ja, schon ist die Sendezeit für den Yannick wieder passé, vorbei, ade. Ja, was soll ich sagen? Wir hören uns wieder die ganze nächste Woche. Denn ich werde nächste Woche den Kollegen Andreas Victor in der Aktuellen Stunde vertreten. Und dann natürlich von Dienstag bis Donnerstag, was soll ich sagen, von 14 bis 16 Uhr mit mir in den Nachmittag. Ich wünsche euch jetzt noch einen schönen Nachmittag. Viel Spaß hier weiterhin auf Novum FM, auf der 97.1, das Radio für Wassenberg. Und sag mal tschüss und euch noch eine schöne Zeit.
1: Hallo Forst.

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1: Mit Michael Daub. Die Eilanträge von Grünen und Linken gegen das Gesundheitssparpaket sind in Karlsruhe gescheitert. Das Bundesverfassungsgericht lehnte beide Anträge ab. Grüne und Linke hatten das eilige Gesetzgebungsverfahren für unzulässig gehalten, weil die Koalition kurz vor der Abstimmung noch Änderungen auf 278 Seiten vorgelegt hatte. Der Bundestag kann nun wie geplant morgen über das Paket abstimmen. Der Bundestag hat beschlossen, dass Kindergeld ab Januar automatisch gezahlt wird. Zunächst ab dem zweiten Kind, später auch für Erstgeborene. Für Studierende gibt es dagegen schlechte Nachrichten. Die geplante BAföG-Reform wird verschoben. Die Anhebung der Wohnkostenpauschale kommt erst im Sommersemester 2027. Das Landgericht Zweibrücken hat einen 26-Jährigen wegen Körperverletzung mit Todesfolge zu 10 Jahren Haft verurteilt. Der Mann hatte Anfang Februar in einem Regionalexpress in Rheinland-Pfalz einen Zugbegleiter tödlich angegriffen. Der Fall hatte bundesweit Entsetzen ausgelöst und eine Debatte über die Sicherheit von Zugpersonal angestoßen. An allen VW-Werken in Deutschland gab es an diesem Donnerstag Streiks. Die IG Metall hat als Reaktion auf die Aufsichtsratssitzung in Wolfsburg zum Arbeitskampf aufgerufen. Medienberichten zufolge plant VW die Schließung von 4 deutschen Standorten, Hannover, Emden, Zwickau und Neckarsulm, sowie den weltweiten Abbau von 100.000 Stellen. Der Europäische Gerichtshof hat das Widerrufsrecht bei Streamingdiensten gestärkt. Anbieter wie Sky dürfen das 14-tägige Rückgaberecht nicht generell ausschließen, zumindest dann nicht, wenn ihr Dienst personalisierte Empfehlungen macht. Bei einem Widerruf müssen die Kunden aber eine Entschädigung für die bereits genutzte Zeit zahlen. Soweit die Meldungen.
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1: Heute von der Nordsee über das norddeutsche Tiefland bis zu den Mittelgebirgen starke, im Tagesverlauf nachlassende Bewölkung. Es ist meistens aber trocken. Im Norden und im Südwesten sonnig oder nur locker bewölkt. Im Norden und Osten 20 bis 26, sonst 26 bis 33 Grad.
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1: Mit Michael Daub. Mit Beginn der Sommerferien wird die Schaffhausener Straße in Heinsberg saniert. Ab dem 20. Juli erhält der Abschnitt zwischen Reinhardtstraße und Ostpromenade für rund 2 Wochen eine neue Fahrbahndecke. Während der Bauarbeiten ist mit Verkehrsbehinderungen zu rechnen. Im Jugend- und Sportpark Halden Heights in Hückelhofen gibt es 2 neue Wettbewerbe für Trendsportarten. Am 18. Juli findet erstmals ein Inliner- und Scooter-Contest statt. Ein weiterer Wettbewerb folgt am 16. August im neuen Dirtpark an der Försterstraße. Bei einem Verkehrsunfall in Erkelenz ist ein 42-jähriger Motorradfahrer ums Leben gekommen. Nach ersten Erkenntnissen der Polizei fuhr er auf der Neusser Straße auf ein vorausfahrendes Auto auf. Der Mann erlag später im Krankenhaus seinen schweren Verletzungen. Die Polizei ermittelt zur Unfallursache. Soweit die Meldungen.
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1: Bei uns in der Region in der Nacht gering bewölkt oder klar, im Nordosten und in den Tälern auch ein paar Nebelfelder, Tiefstwerte um 13 Grad. Freitag sonnig, teilweise auch stark bewölkt, aber es lockert dann auf, die Höchstwerte um 28 Grad.
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1: Mit Michael Daub. Die Eilanträge von Grünen und Linken gegen das Gesundheitssparpaket sind in Karlsruhe gescheitert. Das Bundesverfassungsgericht lehnte beide Anträge ab. Grüne und Linke hatten das eilige Gesetzgebungsverfahren für unzulässig gehalten, weil die Koalition kurz vor der Abstimmung noch Änderungen auf 278 Seiten vorgelegt hatte. Der Bundestag kann nun wie geplant morgen über das Paket abstimmen. Der Bundestag hat beschlossen, dass Kindergeld ab Januar automatisch gezahlt wird, zunächst ab dem zweiten Kind, später auch für Erstgeborene. Für Studierende gibt es dagegen schlechte Nachrichten, die geplante BAföG-Reform wird verschoben, die Anhebung der Wohnkostenpauschale kommt erst im Sommersemester 2027. Das Landgericht Zweibrücken hat einen 26-Jährigen wegen Körperverletzung mit Todesfolge zu 10 Jahren Haft verurteilt. Der Mann hatte Anfang Februar in einem Regionalexpress in Rheinland-Pfalz einen Zugbegleiter tödlich angegriffen. Der Fall hatte bundesweit Entsetzen ausgelöst und eine Debatte über die Sicherheit von Zugpersonal angestoßen. An allen VW-Werken in Deutschland gab es an diesem Donnerstag Streiks. Die IG Metall hat als Reaktion auf die Aufsichtsratssitzung in Wolfsburg zum Arbeitskampf aufgerufen. Medienberichten zufolge plant VW die Schließung von 4 deutschen Standorten, Hannover, Emden, Zwickau und Neckarsulm, sowie den weltweiten Abbau von 100.000 Stellen. Der Europäische Gerichtshof hat das Widerrufsrecht bei Streamingdiensten gestärkt. Anbieter wie Sky dürfen das 14-tägige Rückgaberecht nicht generell ausschließen, zumindest dann nicht, wenn ihr Dienst personalisierte Empfehlungen macht. Bei einem Widerruf müssen die Kunden aber eine Entschädigung für die bereits genutzte Zeit zahlen. Soweit die Meldungen.
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1: In der Nacht im Norden gebietsweise stark bewölkt, ansonsten meistens klar und trocken, Maxiwerte 19 bis 10 Grad. Freitag im Südwesten sonnig, 29 bis 34 Grad. Im Nordosten wechselnd wolkig oder heiter, 25 bis 29 Grad. An der See ist es kühler.
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Liebe Leute, da sind wir wieder. Es ist Donnerstag, der 9. Juli und offenbar der Tag, an dem selbst Müll eine steile Karriere hinlegen kann. Früher hat man gesagt, bring doch mal den Müll raus. Heute heißt es, Moment, den kann ich noch verkaufen. Nach der Hochzeit von Taylor Swift hat ein New Yorker Künstler genau das getan. Er sammelte Zigarettenstummel, Trinkhalme, Flaschenverschlüsse und anderen Abfall rund um den Madison Square Garden, packte alles hübsch in kleine Boxen und verkaufte das Ganze für umgerechnet rund 31 Euro pro Stück. Das ist schon faszinierend. Andere räumen nach einer Party auf. Dieser Mann eröffnet praktisch ein Museum der Resteverwertung. Da fragt man sich unweigerlich, was liegt eigentlich nach dem nächsten Schützenfest hier bei uns in Wassenberg noch so auf der Straße? Vielleicht schlummert dort das große Vermögen zwischen Pommesgabel und Plastikbecher. Fest steht eines, manche Menschen sehen im Müll einfach Müll, andere sehen darin Kunst und wieder andere sehen 31 Euro. Willkommen in einer Welt, in der offenbar selbst der Papierkorb ein Luxusartikel werden kann. Schön, dass ihr dabei seid. 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

0: Vorgestern 80 Jährchen geworden, fancy.
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0: Heute ist der Tag des Rock'n'Roll. Ohne Rock'n'Roll wäre die Musikwelt heute ungefähr so aufregend wie Fahrstuhlmusik im Wartezimmer vom Zahnarzt. Am 9. Juli feiern die USA den Sound, der Hüften in Bewegung gebracht und Eltern jahrzehntelang zur Verzweiflung getrieben hat. Was in den 50er Jahren als rebellischer Aufstand begann, wurde zur musikalischen Revolution. Plötzlich war Schluss mit Geschniegel. Stattdessen hieß es Haare länger, Gitarren lauter und Nachbarn genervter. Und das Schöne daran ist, Rock'n'Roll kennt kein Alter. Wer heute behauptet, dafür zu alt zu sein, war vermutlich auch schon mit 25 der Meinung, dass um 22 Uhr Nachtruhe herrschen sollte. Dreht die Musik ein bisschen lauter, natürlich nur so weit, dass die Nachbarn nicht gleich den Rhythmus mit dem Besen an der Wand mitklopfen. Denn heute gilt, es darf gerockt, gerollt und gern auch ein bisschen in Erinnerung geschwelgt werden.
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0: In diesem Sinne, Happy Rock'n'Roll Day.

0: Wir schauen schon mal heute am Donnerstag aufs Wochenende.
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0: Wer hätte gedacht, der Heimatring Miel Altmiel, er hat sich bei uns gemeldet und hat noch freie Plätze für zwei interessante Tagesausflüge. Am Sonntag, den 16. August, geht es zur Landesgartenschau nach Neuss. Für 40 Euro inklusive Eintritt erwartet euch ein Tag voller Blumen, Gartenideen, Kunst und vieler spannender Ausstellungen. Die Abfahrt ist um 9 Uhr. Am Sonntag, den 20. September, steht eine Fahrt zum Freilichtmuseum Kommern auf dem Programm. Dort erlebt ihr die Veranstaltung Nacht der Ernte mit historischen Handwerksvorführungen, alten Erntetechniken und einem traditionellen Landmarkt. Auch diese Fahrt kostet 40 Euro inklusive Eintritt. Für beide Fahrten gilt, Anmeldeschluss ist der 13. Juli, das ist gar nicht mehr lange hin. Anmelden könnt ihr euch bei Herbert Theissen unter der Rufnummer 02432 890 444, noch einmal 02432 890 444, oder per E-Mail an info@heimatring.com. Wer nicht ganz so lange warten möchte am kommenden Sonntag, dann steht ein gemeinsamer Besuch des Flachsmuseums in Wegberg-Beek auf dem Programm. Wer Lust auf Bewegung hat und das Wetter mitspielt, kann gemeinsam mit dem Fahrrad dorthin radeln. Treffpunkt für die Radfahrer ist bereits um 13.30 Uhr am Floriansplatz an der Ampelkreuzung in Miel. Wer es etwas gemütlicher angehen möchte, fährt um 14 Uhr mit dem Auto. Eine schöne Gelegenheit, Geschichte aus der Region zu entdecken, nette Menschen zu treffen und gemeinsam einen abwechslungsreichen Sonntagnachmittag zu verbringen. Uns kann man im Übrigen schreiben, redaktion@novumfm.de.

0: Es gibt Menschen, die haben auf alles eine Antwort und dann gibt es die anderen. Die haben vor allem auf alles einen blöden Spruch, mal witzig, mal grenzwertig und manchmal so schlecht, dass man schon fast wieder lachen muss. Genau darum geht es jetzt. Unser Horoskop verrät heute, welchem Sternzeichen ein flotter Spruch auf den Lippen liegt und wer besser erst bis 10 zählt, bevor er ihn tatsächlich ausspricht. Also Humor einschalten, Ernst ausschalten.
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2: Das musste mal gesagt werden. Reden ist Silber, aber mancher redet Blech und hat Pech, wenn er den Falschen anquatscht. Im wahrsten Sinne des Wortes gibt es von sprachlichen Schönfärbereien über launigen Querdenker-Kauderwelsch heftige Ratschläge oder spaßhafte Kritik bis zu knackigen Kurzgedichten so allerlei auf die Ohren. Zeitsparend und unterhaltsam auf den Punkt gebracht.
1: Widder.
2: Verbalattacke. Immer stramm auf Kollisionskurs und nie ein Blatt vor dem Mund. Haut der Widder seinen Mitmenschen Grobheiten um die Ohren, dass es nur so kracht. Falls einer keinen Spaß versteht und sich persönlich angegriffen fühlt, umso besser.
1: Stier.
2: Wortgeiz hat auch seinen Reiz. Weil er ziemlich maulfaul ist, bedient sich ein Stier aus Bequemlichkeit gerne vorgefertigter Kurzfassungen landesüblicher Lebensweisheiten und die so gewichtigen Aussagen liegen seinen Mitmenschen dann oft schwer im Magen.
1: Zwillinge.
2: Freche Frotzeleien. Schnoddrige Spitzen verpackt in lustigen Witzen. Die kratzen nicht, die können höchstens kitzeln. Deshalb ist das manchmal bittere Körnchen Wahrheit auch ganz leicht zu schlucken, wenn es von Zwillingen breitwürfig ausgestreut wird.
1: Krebs.
2: Kunterbunt aus Kindermund. Unsere lieben Kleinen bringen mit ihrer naiv-drolligen Ausdrucksweise gar manches besser auf den Punkt als wohlformulierte Erwachsenensätze. Und weil Krebse innerlich kindisch bleiben, liegt ihnen das Nachplappern auf der Zunge.
1: Löwe.
2: Zum Brüllen. Um seine strahlende Selbstherrlichkeit in den Mittelpunkt zu rücken, hält sich ein Löwe mit lauthalsen Lobhudeleien zur Beweihräucherung eigener Großartigkeit nicht zurück. Schließlich ist und bleibt er die Krone der Schöpfung.
1: Jungfrau.
2: Was uns das Leben lehrt. Mit erhobenem Zeigefinger nörgeln Jungfrauen ihre vermeintlich pädagogisch wertvolle Kritik unter die Leute, appellieren an das nötige Pflichtgefühl und fordern in aller Bescheidenheit jedermann zu fleißiger Dienstleistung auf.
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0: Mehr blöde Sprüche gleich bei uns.

0: Heute stehen die Sterne ganz eindeutig unter dem Motto, erst denken und dann den blöden Spruch trotzdem bringen. Manche Bemerkungen sind eben wie ein Boomerang, kommen garantiert zurück, aber keine Sorge, unser Horoskop ist mit einem kräftigen Augenzwinkern zu verstehen. Also lehnt euch zurück und schaut mal nach, ob euer Sternzeichen heute zum Sprücheklopfer oder eher zum unfreiwilligen Pointenlieferanten wird.
1: 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Waage.
2: Kleine Gefälligkeiten. Schön Geistliches in Versform, adrett verpackt, charmant verabreicht, aber niemals zu vielsagend. Wagen wägen Worte wohlwollend ab, damit sie sich bei allen beliebt machen können. Man soll sie doch nur einfach mögen.
1: Skorpion.
2: Mit spitzer Zunge. Durch buchstäblich scharf geschliffene Sticheleien stacheln Skorpione leidenschaftlich gerne ihre Umwelt auf, haben es dabei todsicher auf die untergürtellinigen Regionen abgesehen und in jedem ihrer Zitate steckt ein fieser Kern.
1: Schütze.
2: Blick ins Licht. Philosophische Klugscheißereien geben jedem Anlass einen höheren Sinnspruch. Deshalb posaunen Schützen so vollmundig ihre Ansichten heraus, dass mancher Zuhörer sich von ihrem missionarischen Eifer begeistert mitreißen lässt.
1: Steinbock.
2: Klare Ansage. Ziemlich beschränkt sind steinböckische Äußerungen schon deshalb, weil er sich auf das Wesentliche konzentriert und was er zu sagen hat, lässt sich, streng genommen, besser in knochentrockene Paragraphen fassen als in leere Worthülsen.
1: Wassermann.
2: Geflügelte Worte. Was ist von schrägen Vögeln auch anderes zu erwarten als ein pikanter Buchstabensalat mit überraschenden Erkenntniseffekten und originellen Zitaten kluger Köpfe? Bei Wassermännern ist jeder Geistesblitz ein Zufallstreffer.
1: Fische.
2: Segensreich und engelsgleich. Ihr mitfühlendes Herz haben Fische auf der Zunge. Wenn sie damit einem Bedürftigen helfen können, dann säuseln sie seelenbalsamierende Redewendungen, vernebeln die Realität und lullen nicht nur sich selbst mit Poesiealbum-Wahrheiten ein.
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0: Morgen bei uns ein neues Horoskop. Gleich hier, Abenteuer ab Seite 1. Zwei Buchtipps fürs erste Lesen.

0: Beim Lesenlernen entscheidet sich schon oft früh, ob Kinder Freude an Büchern entwickeln. Junge Leserinnen und Leser brauchen Geschichten, die neugierig machen und speziell für sie konzipiert sind. Der Überreuter Verlag veröffentlicht genau deshalb neue Bücher für das erste Lesen und setzt unter dem Motto gefährlich gut lesen auf Humor, Spannung und starke Figuren. Annabel Kopp hat in 2 Bücher reingelesen.
1: Beim Lesen entdecken Kinder eine andere Welt, lernen andere Sichtweisen kennen, fühlen Empathie für Menschen und bekommen ein Gefühl für die Möglichkeiten der Sprache, sagt Autor Markus Orts.
2: Ja, mir geht es um die Haltung beim Schreiben, dass wir uns auf Augenhöhe befinden mit den Kindern, dass wir uns nicht eben pädagogisch hinabbeugen und so eine Hi-Tai-Tai-Stimmung kommen, sondern dass wir wirklich auf der Augenhöhe der Kinder schreiben.
1: Er widmet sein Buch allen Kindern, die eine musische Seite an sich entdecken. Es heißt Floh im Ohr.
2: Es geht um Esmeralda, die einen Floh im Ohr hat, der ihr ständig vorsummt. Und so summt auch die Esmeralda die ganze Zeit. Im Grunde will sie Künstlerin werden, sie möchte komponieren, sie lebt in der Musik. Also ein Buch für Kinder, die Kunsterfahrungen machen und Künstler vielleicht auch mal werden wollen.
1: Für Autorin Luisa Söllner ist eine gute Kombination aus Text und Illustration wichtig für ein originelles Kinderbuch. So wird es spannend und witzig. Ihr Buch für die Erstlesereihe heißt Viele Grüße aus der Hölle.
3: Die Hauptfigur des Buches ist Finn. Finn ist im Toskana-Urlaub und langweilt sich. Aus Jux legt er eine Postkarte auf einen Grabstein und erhält tatsächlich eine Antwort. Angeblich von einem Flabio, der in der Hölle brutzelt. Es entspinnt sich ein Briefwechsel, in dem diese Höllenwelt auch heraufbeschworen wird. Das macht Kindern, glaube ich, viel Spaß und ist auch sehr spannend.
1: 2 Bücher, die Kindern ermöglichen, einfach Kind zu sein. Und dabei spannende Abenteuer zu erleben.
0: Die 9 Bücher für Erstleser des Überreuter Verlags zeigen, wie spannend, lustig und leicht lesen lernen heute sein kann. Viele Grüße aus der Hölle und Floh im Ohr sind ab sofort überall erhältlich, wo es Bücher gibt.

Notdienst bis morgen früh um 9, die Parkapotheke in der Graf-Gerhardt-Straße 33, hier bei uns in Wassenberg. Das war's mal wieder, zumindest für heute von mir. Morgen ab 9 bin ich wieder da, morgen am Freitag, das ist ganz wichtig. Ich freue mich drauf. Bis dahin, habt eine feine Zeit. Bis morgen. Tschüss.

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1: Mit Michael Daub. Das EU-Parlament hat für die sogenannte Chat-Kontrolle gestimmt. Unternehmen wie WhatsApp, Microsoft und Google dürfen damit künftig wieder private Chats nach Hinweisen auf sexuellen Kindesmissbrauch durchsuchen. Die Erlaubnis gilt allerdings nur befristet und der Vorschlag muss noch geändert werden. Das Gesetzgebungsverfahren geht weiter. Grünen-Fraktionschefin Dröge hat der Koalition im Bundestag handwerklich schlechte Politik vorgeworfen. Der geplante Anstieg der Rentenbeiträge würde alles auffressen, was durch die Einkommensteuerreform für Familien eingespart werden solle, so Dröge. Das Krankenkassensparpaket nannte sie eine Unverschämtheit und schloss ihre Rede mit den Worten, die Politik könne man abwählen. Die Linke ist in Karlsruhe mit einem Eilantrag gegen das neue Heizungsgesetz gescheitert. Das Bundesverfassungsgericht wies die Klage als unzulässig ab. Damit kann der Bundestag das Gebäudemodernisierungsgesetz noch diese Woche verabschieden. Das Gesetz erlaubt weiterhin den Einbau von Gas- und Ölheizungen. Die walisische Sängerin Bonnie Tyler ist im Alter von 75 Jahren gestorben. Das hat ihr Manager bestätigt. Tyler lag zuletzt über Wochen in einer Klinik in Portugal im künstlichen Koma. Zu ihren bekanntesten Hits gehörten Total Eclipse of the Heart und Holding Out for a Hero. Großbritanniens Premierminister Starmer verspricht für den Fall eines WM-Finalsiegs Englands einen zusätzlichen Feiertag, er wolle aber nichts verschreiben. Heute Abend steht zunächst das erste Viertelfinale an. Um 22 Uhr treffen Frankreich und Marokko aufeinander. Soweit die Meldungen.
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1: In der Nacht im Norden gebietsweise stark bewölkt, ansonsten meistens klar und trocken, Maxiwerte 19 bis 10 Grad. Freitag im Südwesten sonnig, 29 bis 34 Grad. Im Nordosten wechselnd wolkig oder heiter, 25 bis 29 Grad. An der See ist es kühler.
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